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1: Ja, Frieda, 1935 DEG, Text von dir.
2: Mit, ja.
1: Mit. Ne? Das bringt mich zum Spiel von Fortuna gegen MSV Duisburg. Texte von dir. Eine riesen Choreo mit dem Text: Wir sind Fortuna, wir können alles. Und du hast anschließend auf Facebook gepostet, die Erinnerung daran, dass dieser Spruch dir mal rausgerutscht ist.
2: Ja, ich muss auch wieder sagen, uns. Und das war für mich ein ganz schöner Moment, weil so ein bisschen, man zweifelt ja auch manchmal und was kann man eigentlich, was hat man eigentlich erreicht. Aber das jetzt bei Fortuna vor 50.000, ein Satz, den ich mit zwei Freunden geprägt habe, die Choreografie war, das ist natürlich einfach, ist einfach schön, auch wenn es keiner weiß, dass wir das waren. Das ist 1996 gewesen. Ich hatte einen Freund Dirk, der rief immer, wir sind Fortuna, und ich hatte einen Freund Dirk, der rief immer, wir können alles. Meine Leistung war es, das zusammenzuführen und über das Satzzeichen zu streiten. Am Anfang hieß es nämlich, wir können alles Ausrufezeichen. Ich war aber sehr dafür, das durch einen Punkt zu ersetzen, weil das noch selbstverständlicher ist. Das ist ja selbstironisch. Wir können alles, heißt, wir können absteigen in wirrer Reihenfolge. Wir können Trainer entlassen, Spiele gewinnen, in München gewinnen, zu Hause verlieren. Das ist also fast die Tragik dieses Vereins eigentlich ganz schön zusammen. Wir haben damals T-Shirts davon produzieren lassen, was für uns als junge Leute, also ich hätte das noch nie gemacht. Wir sind einfach irgendwo hingegangen und gesagt, mach uns mal 2000 T-Shirts. Dann sagte der Mann, gib uns erstmal, ich weiß nicht, ich habe keine Ahnung,
1: ein paar hundert Mark.
2: 6000 Mark oder so. und dann hatten wir ein Heimspiel gegen Dortmund. Das haben wir gewonnen durch Juran Dobrowolski. Und die Leute kamen raus voller
1: Euphorie. Ivan Dobrowolski, ne?
2: Juran. Sergej Juran und Igor Dobrowolski. Genau, der hat hinterher irgendwie einen Pelzmantel geklaut in der Stadt. egal, jedenfalls, die Leute kamen voller Adrenalin, dass wir den deutschen Meister, was sie da waren, geschlagen hatten und wussten nicht, wohin mit ihrer Energie. Und dann standen wir da unten, wir kleinen Jungs, mit dem T-Shirt, wir können alles. Und dann haben wir irre davon verkauft. Es gab drei Auflagen. Das ging damals irgendwie auch noch. Also ich bin heutzutage würdest du verklagt werden von drei Merchandise-Abteilungen. Es gab, und das Schöne war, an dem Morgen des Duisburg-Spiels rief mein Sohn mich an und sagte, ich gehe heute zu Fortuna, mach da gar nicht so oft, ist eher DEG, aber ich habe hier so ein T-Shirt gefunden im Schrank, wir können alles, was ist das denn? Da habe ich ihm was erzählt, ohne zu wissen, dass das an dem Tag die Choreografie ist. Und dass es jetzt eine neue Version gibt von diesem T-Shirt. Das war irgendwo in dem Buch stand hinterher, das wäre von Dieter Nuhr, stimmt nicht, ist von meinem Freund Dirk und von meinem Freund Dirk und von mir und von meinem Freund Christoph, der gesagt hat, hey, lass uns T-Shirts davon machen. Die vier Jungs haben das damals gemacht, und es war das erste Mal, dass ich mit Kreativität Geld verdient habe.
1: Ich bin ja ehrlich, ich benutze den Spruch auch manchmal, ne? Also gerade wenn man auf Fortuna angesprochen wird und sowas alles, ja, oh mal, klar, ja, aber wir können alles, ne?
2: Ohne Ausrufezeichen muss es sein.
1: Ja,
2: selbstverständlich sagen.
1: Ja, also, okay.
2: Wir können alles.
1: Genau. Wir haben ja auch schon alles erbebt, ne?
2: Sonst ist es nicht von mir.
1: Ja.
2: Ausrufezeichen-Version ist.
1: Wie war das jetzt im Stadion? Ausrufezeichen oder Punkt?
2: Ohne Satzzeichen. Ich war in zwei Teilen.
1: Ja.
2: Ich glaube, dass die Feinheit jetzt hier gar nicht, das wird den neuen Machern gar nicht aufgefallen sein. Mich hat aber gefreut. Ich habe das dann einem geschrieben von Fortuna, von den Ultras. Und jetzt habe ich die Antwort bekommen, dass die Ultras mich mal interviewen wollen. Kommt mir so ein bisschen vor, wie Opa erzählt vom Krieg oder so. Für die jungen Ultras, was wollen die? Also wir haben ja damals dieses Fanmagazin gemacht.
1: Comeback.
2: Comeback hat Preise gewonnen. Mit das Schönste, was ich je gemacht habe, so völlig frei im Vor-Internet-Zeitalter einfach so ein Magazin rauszubringen, ohne irgendwelche Grenzen und
1: das ist so ähnlich wie Radiostream.de
2: nur. Radiostream.de dann gab es, weil es auch immer so schön Ärger gab, also wir hatten immer so lustige Bildunterschriften, und damals hatte sich Uwe Barschel in der Badewanne umgebracht. Das war ein ganz komischer Mordfall, und es ist bis heute nicht klar, wie dieser Mordfall zustande gekommen ist. Und dieser Todesfall. Und ich hatte dann runtergeschrieben, die Wahrheit über Uwe Barschel, Frust nach dem 0-0 gegen Wattenscheid. Und dann riefen dann, wir hatten so ganz kleine Sponsoren, so, die dann 100 Mark zahlten und so. Ja, könnt ihr nicht machen, und über Tote und so. Also es war wirklich Rock'n'Roll, und das hat großen Spaß gemacht. Und ich denke gerne an die Zeit zurück.
1: Ich habe gestern noch eine Anfrage bekommen, die habe ich dir weitergeleitet. Da sucht einer sein Bild, wie er Ala machend in Meppen im Stadion war.
2: Ja, muss ich nochmal gucken, ob ich da zu Hause noch welche habe. Irgendwo wird es das noch geben.
1: Irgendwo wird es das geben. Ja, da wird sich der Hajo freuen. Hajo kann leider heute nicht zuhören, weil er sich mit dem Thema Fortuna auseinandersetzt.
2: Wir haben zum Beispiel damals, wenn ich kurz das noch sagen darf, wir haben damals in dieser Zeitung, wir wurden mehr gelesen als die Stadionzeitschrift, und wir haben einfach wir haben uns einfach einen Artikel gemacht, dass wir uns bedanken bei Fortuna, dass sie die Vorverkaufsgebühr für Auswärtsspiele abschaffen. Hatten die gar nicht. Ja, wir haben es einfach geschrieben. Danach musste Fortuna das machen, weil da ganz viele Leute hingingen. Also wir fanden es frech, dass wenn jemand zu Fortuna nach Rostock fährt, dass Fortuna dafür Geld nimmt, dass jemand zu Fortuna nach Rostock fährt. Und dann haben wir einfach geschrieben, dass Fortuna das abgeschafft hätte. Hatten die gar nicht. War eine schöne Zeit.
1: Darf ich dich nach Elfmeterpunkten fragen oder ist das immer noch unter dem Deckel der Verschwiegenheit?
2: Oh, ich habe ja auch das 36er-Schild geklaut damals. Wir haben damals diesen Elfmeterpunkt geführt und entführt und haben das genau wie die RAF-Entführung damals aufgemacht. Also wir haben diesen Elfmeterpunkt fotografiert mit der Tageszeitung und so angekettet. Gefangener des Kommandos rettet Fortuna und haben 8 Millionen Mark gefordert. Haben wir aber nicht bekommen.
1: Aber irre Aktion.
2: Geschichten von früher.
1: Geschichten von früher.
2: Schluss jetzt. Der Can hat ein fantastisches Buch geschrieben über Nachhaltigkeit. Das will ich noch, dass du ihn das fragst.
1: Ja, das werde ich ihn auch noch fragen. Das wäre jetzt mein nächstes Thema gewesen. Aber ich hau noch mal ein Lied zwischendurch raus. Und zwar habe ich eins auch von einem Gast von mir, den ich schon mal hier hatte, Walter Köberle. Und Walter Köberle hat wirklich damals ein Lied zusammen gemacht mit dem Sänger Hans Heinrichs und mit Hansi Sültenfuß. Hört mal rein. Wieder alte Zeiten.

0: Ja, Jan, der Fried hat es gerade schon angedeutet. Du bist unter die Buchautoren gegangen oder bringst demnächst eins raus zum Thema Nachhaltigkeit?
1: Genau, also Frieda ist natürlich ein großartiger Texteschreiber, wie wir auch gerade gehört haben, und da kann man wirklich nur den Hut vorziehen. Also jedes Mal, wenn ich irgendwas nur für die DEG schreibe und Frieda drüber schauen lasse, merkt man, der Mann ist vom Fach. Und man kann jetzt sagen, Social Media ist das neue Buch, aber wer weiß, wie man Texte verfasst, der sollte zu Frieda Feldmann gehen. Und das habe ich bei meinem Buch tatsächlich jetzt nicht gemacht, weil es aber auch nichts mit Eishockey zu tun hat.
0: Vielleicht solltest du es nochmal querlesen lassen.
1: das wäre wahrscheinlich ein besseres Lektorat gewesen als der Verlag, die auf andere Sachen geachtet haben. Nein, vielen Dank für die Erwähnung, Frieda. Das Buch geht um die 17 Nachhaltigkeitsziele. Es ist aber nicht nur rein auf das Thema Nachhaltigkeit ausgelegt, sondern es ist in schwierigen Zeiten, die wir vielleicht manchmal spüren, im Sinne von gesellschaftlichem Zusammenhalt, polarisierenden Meinungen, dass uns das Essen doch sehr verbindet. Auch wieder Thema Identität schaffen, wie in Düsseldorf die Stadt versucht, auch über gemeinsame Aktionen, wie zum Beispiel die essbare Stadt, Leute zusammenzuführen, dass mindestens 3 Leute sich um so ein Hochbeet kümmern müssen, oder wie auch andere Organisationen auf dieser Welt dafür kämpfen, dass Leute genügend zu essen haben, dass wir umweltbewusst essen, dass wir uns im Sport natürlich auch unserer Ernährung bewusst sind, egal ob vegan oder nicht. Und dann die letzte Komponente auch, dass wir uns noch gemeinsam an einen Tisch setzen können, egal welche Perspektive wir einnehmen. Egal, ob wir vegan essen oder fleischlastig, ob wir linker oder rechter Gesinnung sind, politisch gesehen. Und darum geht es in dem Buch. Also 17 Perspektiven ist so ein Start, um einfach mal die Vielfalt zu öffnen und neue Ideen sprudeln zu lassen beim Leser, um halt das Thema Essen nicht nur als reine Nahrungsquelle zu sehen oder als reine Rezeptvorgabe, sondern auch nochmal zu schauen, was kann ich eigentlich drumherum noch so erkennen.
0: Was ist denn dein Leibgericht?
1: Mein Leibgericht?
0: Passt das da rein? Hast du es beschrieben?
1: Einer meiner Leibgerichte ist mittlerweile Ceviche. Ja. Das ist ein peruanisches, japanisches Gericht. Also es ist Fisch, der allein durch Zitronensäure gegart wird, also sehr nachhaltig, wenn man so will. Wobei Fischfang kann man jetzt wieder anders sehen. Aber das ist sehr schön, weil ich habe jahrelang in Japan gelebt und ich war vor 2 Jahren das erste Mal in Peru und die haben eine fantastische Küche. Und gerade Ceviche ist da eins der Gerichte, die im Fokus stehen. In Lima gibt es reihenweise Restaurants, die nur Ceviche anbieten, also sogenannte Cevicherias. Und ein Gericht davon habe ich auch in meinem Buch dann mit reingenommen.
0: Jetzt ist ja Thema Nachhaltigkeit von dir von vorne bis hinten Teil deines Lebens. Kannst du eigentlich noch so unbeschwert durch die Straßen laufen oder musst du, denkst du an jeder Ecke, oh, ist das nach hier nachhaltig, ist das noch hier okay, oder kann man da auch abschalten?
1: Nein, man kann natürlich abschalten. Also auch ich bin ja kein Heiliger. Also auch ich fliege in den Urlaub. Und es geht ja auch nicht darum, alles richtig zu machen. Das geht ja gar nicht. Dann müssten wir alles abschaffen und zurück in die Steinzeit. Das wollen wir beim Eishockey nicht. Das will ich in meinem Leben nicht. Aber man kann natürlich mit offenen Augen durch die Welt gehen und gucken, wo kann ich vielleicht was anders machen, als ich es in meiner Gewohnheit machen würde. Also wo kann ich zum Beispiel im Supermarkt vielleicht Obst kaufen, was nicht in einer Plastiktüte ist, sondern mal 3 lose Äpfel kaufen. Und mit solchen offenen Augen gehe ich durch die Welt. Und wer was davon hören möchte, dem erzähle ich das. Alle anderen, die dürfen ihr Leben natürlich weiterleben. Ich bin ein Mensch, der, glaube ich, sehr genügsam sein kann, was ich jetzt als positive Abwandlung des Wortes Verzicht vielleicht auch mal sehe. Weil viele Menschen haben viel, aber viele Menschen haben nicht genug. Also im Sinne von Übermaß, aber auch zu wenig. Und wenn man reich ist, ist man ein Mensch, der weiß, wann er genug hat. Das denke ich, weil sonst kann man immer reicher werden.
2: Also der Can hat auf jeden Fall einen sehr pragmatischen Ansatz und er predigt nicht und er ermahnt wenig, sondern er versucht einfach in kleinen Dingen die Welt zu einem besseren Ort zu machen. Und damit ist schon viel erreicht.
0: Hast du eine Sache von ihm schon angenommen?
2: Ich habe ganz viele Vorteile, aber mein Nachteil ist, ich bin kein konsequenter Mensch. Und ich versuche so Kleinigkeiten wie jetzt gerade beim Einkaufen zu machen, würde mich aber selber nicht als Vorbild sehen. Nervt mich auch.
1: Die Unterstützung meiner Tätigkeit ist, glaube ich, schon Tat genug. Ja. Man muss das strategisch sehen. Danke. Man muss ja nicht immer operativ was verändern, man kann ja auch strategisch was verändern. Und die Unterstützung ist auf jeden Fall
2: da. Also habe ich jetzt Karma-Punkte gesammelt und kann gleich mit dem Auto nach Hause fahren.
0: Ja, wie heißt das Buch und wann gibt's das?
1: Das Buch heißt 17 Perspektiven und Rezepte, kommt am 5. Oktober raus, kann man jetzt schon vorbestellen in jeder Buchhandlung, egal ob bei Thalia, am Hauptbahnhof bei Press and Books oder sonst wo im Internet. Kommt passend zur Frankfurter Buchmesse raus, wird dort auch präsentiert von mir. Und wer Bock drauf hat, kann einfach vorbeikommen. Vielleicht packen wir es in den DEG-Fanshop und ich gebe auch gerne Lesungen oder Signierstunden.
2: Ist doch großartig, ein DEG-Mitarbeiter. Wir haben jetzt einen Spieler, der hat erzählt, dass er mal die Queen getroffen hat von England und durfte ihr Blumen überreichen als 6-Jähriger. Jetzt haben wir einen Mitarbeiter, der ein Buch geschrieben hat. Tolle DEG-Welt.
0: Was gibt's mehr? Da kann man nur noch ins Weltall fliegen. Aber passend dazu habe ich ein Lied rausgesucht von der Antilopen-Gang. Und zwar, ich weiß nicht, du kennst es, Pizza? Fast,
1: ja.
0: Oder? Letztendlich,
1: sehr gerne.
0: Pizza rettet alles.

0: So, hier geht's wieder weiter bei Radio Stream.de und Radio Stream.de Heimat mit der Sendung Mi Hetz, Min Stadt, Min Leaches und Pizza rettet alles. Rettet Pizza auch die Saison bei der DEG? Steigen wir auf?
1: Oh, das darf ich, das Wort darf man uns nicht sagen. Also ich sage,
0: werden wir oben mitspielen?
1: Wir spielen oben mit. Ich sage, dass wir ins Halbfinale kommen. Kriege ich auch schon Ärger für. Aber ich sage, dass wir ins Halbfinale kommen. Dann ist es allerdings so situativ und so eine Millimeter-Sache und so eine Strafe oder einen Pfostenschuss rein, raus, dass man es dann wirklich nicht weiß. Aber ich sage, dass wir eine spannende Saison erleben. Ob im Endeffekt Dresden, die unfassbar investiert haben, oder Kassel, die seit Jahren da oben sind, im Endeffekt vielleicht ein bisschen besser sind, das weiß ich einfach nicht. Aber ich sage, Leute können sich freuen. Wir werden deutlich mehr Tore schießen, wir werden deutlich mehr Heimspiele gewinnen, was nicht schwer ist, weil wir kaum eins gewonnen haben, als in den vergangenen Jahren. Und ich glaube, man kann wieder stolz sein, DEG-Fan zu sein.
0: Wie sieht das aus? Ist es überhaupt sicher, ob der Meister der zweiten Liga aufsteigt?
1: Das ist sicher, wenn er die Vorgaben erfüllt. Und wir werden uns zum Beispiel dafür anmelden. 5, 6 andere werden sich auch anmelden. Sobald man diese Summe hinterlegt hat und die logistischen Anforderungen erfüllt, und wir haben eine der größten Hallen in Deutschland, natürlich erfüllen wir die Hallenanforderungen oder was es sonst so gibt, VIP-Plätze oder Parkplätze, Flughafennähe, das erfüllen wir alles, und von daher wäre das kein Problem, aber es ist finanziell ein Riesenaufwand, ein Riesenunterschied, und da müsste Düsseldorf an einem Strang ziehen, damit wir das hinkriegen.
0: Ja, vielleicht kriegt ja die Straßenbahn von der anderen Seite auch noch ran, irgendwann mal, wenn sie dann mal weiter planen und weiter bauen in Düsseldorf.
2: Die 81 wird weiterfahren.
0: Ja. Wie sieht es aus jetzt mit dir, Frieda? Du machst das jetzt schon relativ lange, Pressesprecher. Ist das ja so eine Sache, Rekord, wo du sagst, die nächsten 10 Jahre?
1: 19 Cheftrainer und 14 Geschäftsführer.
0: Ja. Ja. Neben Walter Köberle, der längste, der bei der DEG ist, würde ich schon fast.
1: Ja, wie gesagt, das ist kein Wert an sich, irgendwas lange zu machen. Deswegen bin ich fast ein bisschen genervt, immer von diesem, dass einem Leute immer auf die Schulter klopfen und sagen, du weißt ja alles. Du musst jeden Tag frisch sein und neu sein im Denken und auf junge Leute hören. Ich habe ein junges Team, die ich manches auch ganz allein machen lasse, weil mein Humor einfach ein anderer ist. Und wenn ich, also ich würde, also von Smileys bis TikTok oder so,

0: aus Krimitschau nach Hause fahren um 3 Uhr morgens, könnte ja auch nerven. Und ich bin froh, dass ich das nicht mehr jede Woche mache. Aber jetzt so punktuell ist das einfach ein, irgendwie ist das für mich immer so ein Mini-Urlaub. Also man fährt weg, erlebt was und kommt wieder. Andere brauchen dafür 3 Wochen. Ich mache das immer an einem Tag, weil mir auch weiter Autofahren nichts ausmache und dann Musik hören und die Gedanken schweifen lassen. Also ich genieße das eigentlich und ich empfinde es immer noch als Privileg, da zu arbeiten.
1: Welche Touren hast du für dieses Jahr geplant für dich?
0: Also ich mache jedes zweite Auswärtsspiel. Also Freitag sind die Backstreet Boys, da kann ich nicht. Aber danach nach Rosenheim fahre ich dann wieder. Ich mache jedes zweite Spiel. Also jedes zweite Auswärtsspiel und jedes Heimspiel.
1: Freut sich die A3 wieder, dich zu sehen.
0: Freut sich die A3. Ja, Hassliebe.
1: Hassliebe. Wie ist das mit dir, Jan? Auswärts auch unterwegs oder hast du dir ein paar Ziele gesteckt nach dem Motto, ja, da willst du unbedingt mal hin?
2: Ich bin generell viel in Deutschland unterwegs, weil ich gerne mir auch deutsche Städte angucke. Und deswegen kommt es schon mal vor, dass ich hier und da in München oder Rosenheim jetzt bin. Aber gezielt mit dem Presseteam bin ich noch nicht mitgefahren.
0: Ist ein Erlebnis.
2: Das glaube ich. Nee, wird sicherlich mal vorkommen, diese Saison.
1: Jetzt ist ja Krefeld diese Saison nicht mehr dabei. So ein richtiges Derby gibt es auch nicht mehr. Die Kölner, die spielen oben in der DEL. Ja, ist das nur eine halbe Liga dadurch, dass die Nähe plötzlich fehlt?
2: Nee, keinen Fall. Also ich glaube, wir hatten es anfangs besprochen, DEG hat immer noch einen großen Namen und Stellenwert in der Eishockey-Liga. Jedes Team brennt, gegen die DEG zu spielen und gibt Vollgas. Also ich glaube, das ist für jeden weiterhin die Herausforderung der Gegner schlechthin, an dem man sich messen möchte, auch in der DL2. Und von daher denke ich, dass es immer sehr spannend bleibt und wir sehen hitzige Duelle mit jedem. Und vor allem, wenn man oben angreifen möchte, wird es oben natürlich umso hitziger.
0: Frieda. Ja, also ich vermisse die Krefelder gerade nicht. Die sollen jemand anders ärgern. Und wer weiß, was so in 2-3 Jahren ist, ob man sich dann nicht wieder sieht in irgendeiner Liga. Nein, die DL2 ist auch spannend. Zuschauerträchtigste zweite Liga in Europa im Eishockey. Und ja, alles gut.
1: Jetzt bist du ja schon viel rumgekommen. Wo gibt's die beste Bratwurst?
0: Na, ich habe großen Ärger letztes Jahr in Kaufbeuren verursacht. Da gehe ich zum Wurststand und dann sah die Dame meine Jacke und sagte, sie kommen aus Düsseldorf. Habe ich gesagt, ja. Sie kommt von der DEG, habe ich gesagt, ja, gesagt, sie brauchen hier die Bratwurst nicht zu bezahlen. Habe eine Bratwurst umsonst bekommen, habe das im Stadionheft geschrieben, wie nett es war, Abenteuer DL2. Man kriegt als DEG-Mitarbeiter Bratwürste geschenkt. Beim zweiten Spiel in Kaufbeuren winkte mich dann jemand heran, ob ich derjenige wäre, das geschrieben hätte, wer denn die Frau gewesen wäre. Sie hätten da alles abgesucht bei dem Stand, das hätte großen Ärger gegeben, dass irgendjemand Bratwürste verschenkt an Düsseldorfer. Und die Mitarbeiterin wurde gesucht von dem Geschäftsführer. Ich habe es aber nicht verraten, ich hätte auch ihren Namen gar nicht gewusst. Deswegen sage ich jetzt Kaufbeuren, weil sie für mich umsonst war und ein Abenteuer mit sich brachte.
2: Das beste Bier ist auch immer das Freibier.
1: So ist es, egal wo, ne? Ja, gibt's ein Bier beim Spiel oder bist du eher so einer, der sagt, nee, ich muss ich das...
0: Ganz schlimm, ich habe eine Bierkrise, mir schmeckt das gerade nicht. Und deswegen habe ich, glaube ich, noch nie bei einem Heimspiel der DEG in 25 Jahren ein Bier getrunken.
1: Oh.
0: Kann ich, glaube ich, so sagen.
1: Ja? Ja, das sind ja Dinge. Ja, was man heute alles erfährt hier. Komm, ich hau noch mal einen Song raus. Und zwar wollte ich das Altbierlied spielen. Ich weiß gar nicht, ob das jetzt passt.
0: Mach ruhig.
1: Ja, ich wollte so eine schöne Überleitung haben.
0: Tut mir leid, Stefan.
1: Ja. Ich hab mich kaputt gemacht. John, du trinkst Bier?
2: Ich trinke Bier und nach dem Spiel, vor allem wenn ich arbeite, gerne mal zum Anstoßen auf den Sieg.
1: Wunderbar. Dann hau ich es einfach mal raus. Das ist eine alte Version noch.

0: Ja, eine ganz alte Version vom Altbelied hier bei Radio Stream.de und Radio Stream.de Heimat in der Sendung Mi Hetz, Min Stadt, Min Liedjes. Ja, damit haben wir fast den Übergang zum Karneval geschafft. DG im Karneval, wie sieht das aus? Seid ihr dieses Jahr, diese Session, kann ich ja jetzt sagen, wieder mit dabei?
1: Immer.
0: Immer.
1: Für mich gibt es da keinen Weg dran vorbei. Selbst wenn ich mal nicht in Düsseldorf gewohnt habe, habe ich mir immer freigenommen und habe reingeschrieben für den lokalen Kulturerhalt. Also ist für mich ein Muss.
0: Seid ihr mit der DEG? Mit einem Wagen dabei wieder?
2: Da wir den Wagen ja, den wir letztes Jahr hatten, zusammen mit Fortuna. Und dann gibt es allgemeine Sparmaßnahmen aus Gründen, die ich wahrscheinlich nicht erklären muss bei Fortuna. Deswegen haben wir dieses Jahr, also oder nächstes, diese Session, oder wie sagt man, eine gemeinsame Fußgruppe mit Fortuna, aber wahrscheinlich keinen Wagen.
0: Keinen Wagen. Bist du schon am Wagen mal mitgefahren, John?
1: Ja, wir hatten ja die Chance, dieses Jahr, 26, mit der DEG und der Fortuna gemeinsam den Wagen zu befüllen. Und für mich war das ein absolutes Highlight. Also es war ein fantastisches Erlebnis, mein erstes Mal auf dem Wagen zu stehen. Natürlich,
2: ich muss ja kurz für die Hörer sagen, dass Stefans Handy ist gegangen. Das würde bei der DEG 50 Euro kosten, die Mannschaftskosten. Nur mal so gesagt.
0: Nur mal so gesagt. Wie gut, meine Sendung, meine Regeln.
1: Sehr schön. Ja, nee, aber also war wirklich ein Traum, der in Erfüllung ging und möglich gemacht durch die DEG natürlich. Ich bin leidenschaftlich durch die Gassen gelaufen, habe Kamelle verteilt und persönliches Highlight natürlich oben auf dem Wagen in der Schleife am Rathausplatz neben Lumpi Lamberts.
0: Warst du größer als er?
1: Ich weiß nicht, vielleicht stand er auf einer Box. Nein, aber es war super.
0: Wo hast du hingeguckt? Kamera oder Rathaus?
1: Nach unten, um diese ganzen Massen an Süßigkeiten nachzufüllen und rauszuwerfen. Ich war wie in so einem Tunnel. Ich habe gar nicht irgendwo hingeguckt, um ehrlich zu sein.
0: Ich hatte, als ich hier im Dreigestirn der Schmetterlinge war und oben auf dem Wagen gestanden habe, dann zum Rathaus rüber geguckt, weil ich da Bekannte getroffen habe, unter anderem meinen Chef, den Regierungspräsidenten, und ihm zugewunken habe. Und in dem Moment schwenkt die Kamera rüber, nimmt meine Jungfrau und meinen Prinz voll ins Visier und mich sieht man nur von der Seite und von hinten. Ach. Aber ich habe den Leuten zugejubelt, die mir zugejubelt haben, und insofern, ja, man musste aufpassen, weil wir hatten noch Bertie Wollersheim auf dem Wagen, der dann noch interviewt wurde und wussten jetzt gar nicht, wann sind wir dran, wann nicht, und dann habe ich gesagt, wisst ihr, jetzt winke ich den anderen zu am Rathaus, und dann war man natürlich nicht in der Kamera drin. Aber
2: also, was ich noch ergänzen muss, wir haben nicht nur mit Fortuna zusammen Rosenmontag gemacht, sondern auch den CSD, und das war auch eine schöne Geschichte, also ganz anders, aber laut und fröhlich und tolerant und nachhaltig dadurch vielleicht. Und aber das war auch eine schöne Geschichte.
0: Ja, unser Reporter oder Mitmoderator Kalle Wahle ist ja der Organisator vom CSD hier, ne? Und ja, wie wichtig ist das da auch auf so Veranstaltungen sich zu zeigen als Verein?
1: Ja, sehr wichtig. Wir stehen für Offenheit und Vielfalt und Toleranz. Man weiß nie, welche Gesinnung auch die Spieler haben. Das geht uns auch gar nichts an, aber wir wollen natürlich jeden tolerieren und integrieren. Das Gleiche natürlich bei den Fans, bei den Sponsoren und bei uns in der Geschäftsstelle. Das heißt, egal welche Herkunft, welche Ausrichtung, dass hier das Leben zelebriert wird, dass die Vielfalt zelebriert wird. Ich glaube, Frieda und ich, wir könnten in manchen Dingen nicht unterschiedlicher sein, und umso besser ist es, dass diese zwei Köpfe zusammenarbeiten. Dadurch wird das Team nur besser. Und ich glaube, das ist auch so mit unserer Welt, dass wenn wir unsere Vielfalt beibehalten und dann auch noch von anderen lernen und miteinander Spaß haben, dass wir dann nur gewinnen können als Gesellschaft. Und deswegen denke ich, solche Teilnahmen am CSD sind wichtig. Nicht weil, unbedingt nur, weil es um ein politisches Statement geht, sondern einfach, weil es das widerspiegelt, wer wir sind und wer wir sein wollen. Und wir unterstützen genauso. Es gibt eine Initiative im Eishockey, die nennt sich Eishockey is Diversity. Und da geht es genauso darum, jeden zu integrieren, der einfach Bock auf den Sport hat. Und egal, wo der herkommt oder was er für Ansichten hat. Und deswegen ist CSD da, denke ich, genau in diese Kategorie auch einzuordnen.
0: Ganz ehrlich, in der heutigen Zeit, auch jetzt, wo am Wochenende wieder Wahlen waren, Wie sieht das aus? Ich will nicht sagen, traut man sich noch, einen Colored-Spieler zu verpflichten, weil man sonst mit Shitstorm von irgendeiner Ecke zugemüllt wird? Oder macht man sich von sowas einfach frei und sagt, wisst ihr was, brüllt ihr mich ruhig an in dieser Richtung? Wir machen das, wir sind offen, wir sind frei, wir sind tolerant und wir nehmen jeden, der welche Gesinnung er auch hat. Hauptsache, er spielt gut Eishockey.
2: Also jetzt sind wir hier in Düsseldorf und wir sind im Eishockey. Das sind erstmal zwei Wohlfühlinseln. Von daher gibt es da jetzt diese Probleme nicht, die du da andeutest. Aber selbst wenn es so wäre, hätte das keinen Einfluss. Also muss ein guter Typ sein und Eishockey spielen können und zu unseren Werten passen und was dann andere sagen, ist egal. Oder Jan? Oder wir hatten ja jetzt einen Fall.
1: Nee, also wichtig ist, Werte kann man nicht diktieren, Werte kann man nur vorleben. Wenn man dafür einsteht, geht das von ganz alleine. Und wie du sagst, wenn der Kerl oder die Frau Eishockey spielen kann, dann ist der herzlich willkommen bei uns.
0: Wie sieht es mit Jugendmannschaften aus bei der DEG? Gibt es Jugendmannschaften oder ist das auch allgemeine Sparmaßnahme und fährt man sowas zurück?
2: Wir haben sehr aktive, tolle Jugendmannschaften, die auch regelmäßig weit kommen bei den deutschen Meisterschaften. Es gibt U20, U17, U16, U15, die viel unterwegs sind. Wir haben eine Frauenmannschaft, die in der zweiten Liga ist, auch Meister geworden ist, aber jetzt aus finanziellen Gründen nicht aufgestiegen ist. Nein, also gibt es alles, allerdings organisiert im DEG Eishockey e.V., im Stammverein. Wir sind die DEG Eishockey GmbH und die leiten die Profis.
0: Aber der Austausch ist schon untereinander da.
2: Ja, aber sieht man, wir haben im Kader haben wir viele Spieler aus dem eigenen Nachwuchs. Töter, Leon Hümer und Max Vollmeier, Nick Geithner in der Verteidigung, Matthias Bischoff. Wir haben, glaube ich, 5 oder 6, die aus dem eigenen Nachwuchs kommen. Manchmal dann über Umwege woanders hingehen und dann zurückkommen. Das klappt gut und passt dann auch wieder, um das Wort Nachhaltigkeit nochmal zu sagen. wenn ein Spieler so lange bei uns ist, dann passt das gut zu den Werten und passt gut zu uns.
0: Ja, ich hau nochmal einen Song raus und zwar auch nochmal ein ganz alter Song. So aus unserer Zeit der 80er, 90er Jahre, Mr. D und die Mannschaft, der DG-Song.

0: Ja, ob die DEG Meister dieses Jahr sein wird oder nächstes Jahr, werden wir sehen. Aber Jan, du hast ja noch ein Thema. Japan steht noch auf deiner Agenda. Du hast selber in Japan gelebt und genau. Wir haben hier eine große Community in Düsseldorf, eine Japan-Community. Wir haben sogar festgestellt, dass du mit deinem Japanisch, was du hier gelernt hast, auf derselben Schule waren, nämlich am Sizilien-Gymnasium, und meine Tochter hat auch Japanisch da gelernt. Wahnsinn. Insofern war sie auch mal 2 Wochen in Japan da gewesen zum Austausch und ja, schwärmt total von Japan, will demnächst auch nochmal wieder dahin. Ne? Und ja, was ist deine Japan-Connection denn hier? Wir haben einen Spieler bei der DEG, der Japaner ist.
1: Genau, also DEG und Japan, das sind zwei Themen, die sich auch sehr, sehr gut vereinen lassen. Also nicht nur aufgrund des Spielers Hirano in der Profimannschaft, sondern weil sich das Thema eigentlich auch durchweg durch unsere U-Mannschaften zieht. Wir haben dort ein paar Spieler, die bereits Eishockey lernen, obwohl Eishockey in Japan gar nicht so bekannt ist. Ja, bis auf den Norden, wo es sehr kalt ist, ich sag mal so ein bisschen, wo es in die Richtung Sibirien geht, wird Eishockey gespielt. Umso erstaunlicher ist es, dass wir hier doch recht viele in der Jugendmannschaft haben. Und das haben wir einem Betreuer zu verdanken, Shinpei Hesaki, der die DEG liebt, der den Sport Eishockey liebt und der uns tatkräftig unterstützt in der Jugendabteilung, aber auch manchmal bei den Profis mit Übersetzungen oder einfach mit seinem Zugang zu der Community. Ich selber habe, wie du erwähnt hast, in Japan gelebt, hier in Japanisch in der Schule gelernt und bin hier einfach sehr eng verbunden mit der Community, weil ich mich seit Jahren, seit mittlerweile 15 Jahren zum Beispiel beim Deutsch-Japanischen Wirtschaftskreis engagiere, freiwillig, weil ich mich bei der Deutsch-Japanischen Gesellschaft lange engagiert habe und weil ich selber mal auch in meiner Studienzeit in Bremen das Japan-Forum Bremen geleitet habe als erster Vorsitzender. Also ich versuche einfach, diesen kulturellen Austausch zu fördern und versuche auf der anderen Seite den Leuten hier, also man muss dazu wissen, die viele japanische Familien sind Expats, die nur auf begrenzte Zeit in Deutschland sind und die natürlich trotzdem Fuß fassen wollen, die Erinnerungen schaffen wollen. Und Fußball ist da jetzt gar nicht mal so weit weg wie in Japan. Aber Eishockey ist so einmalig wie Altbier. Das wird man in Japan so schnell nicht ein zweites Mal finden. Und das sind, glaube ich, Erinnerungen, die bleiben.
0: Ihr habt demnächst einen Japan-Tag hier mit zusammen mit der DEG.
1: Genau, am 4. Oktober, wie es traditionell, würde ich fast sagen, ich glaube jetzt zum 5., 6. Mal in der ersten Oktoberwoche. Das ist diesmal am 4. Oktober, am Sonntag gegen Blue Devils Weiden, wo wir ein japanisches Rahmenprogramm aufgezogen haben. Das heißt, es werden ein paar japanische Firmen da sein, die sich vorstellen. Es wird japanische Musik geben. Ich will jetzt nicht zu viel verraten, aber lasst euch überraschen. Kommt gerne ins Stadion, bekommt ein bisschen was von der fernöstlichen Kultur mit. Und ja, viele japanische geladene Gäste. Man kennt es so ein bisschen vielleicht auch aus den Fußballstadien der Weltmeisterschaften. Sehr ordentliche Leute, aber auch sehr sportbegeistert. Mal gucken, ob die ihre eigenen Fangesänge mitbringen werden. Aber das wäre vielleicht auch mal was für Frieda, noch mal was auf Japanisch zu texten.
2: Oh, auch für Japaner. Große Aufgabe.
0: Ja, ich habe noch mal Big in Japan rausgesucht von Alphaville. Das passt dann ein wenig. Und dann, ja, heute machen wir ein bisschen früher Schluss. Ich muss gucken, dass ich den Zug mitkriege, noch zurück nach Grävenbruch.

0: Big in Japan rausgesucht und die Kenner der Musikszene wissen, dass dieses Lied natürlich überhaupt nichts mit Japan zu tun hat. Wir haben es gerade nochmal nachgelesen. Ja, typischer Fehler, schnell was rausgesucht, Japan im Ohr gehabt, inhaltlich daneben gelegen, aber trotzdem ein schönes Lied von Alphaville, eins von zwei Riesenhits, die sie gemacht haben.
1: Forever Young, wunderschön.
0: Ja, wir kommen zum Ende der Sendung und ich bedanke mich, dass Frieda und Jan hier waren und dass wir über die DEG sprechen konnten, aber auch über das Thema Nachhaltigkeit, du uns näher gebracht hast. Ich empfehle allen nochmal dein Buch, das demnächst rauskommt, wo es dann auch um das Thema Essen geht unter dem Aspekt der Nachhaltigkeit. Und ich glaube, ich, falls meine Tochter nicht zuhört, ich habe ein schönes Weihnachtsgeschenk für dich.
2: Vielen Dank. Wird dir gefallen.
0: Ja, ich will's hoffen, sonst melde ich mich bei dir. Ja, Frieda, DEG-Saison angefangen.
1: Du darfst das.
0: Ich darf das. Ich wünsche, oder wir auch vom Sender wünschen der DEG alles Gute für diese Saison. Und ja, vielleicht, wenn ich mal im Stadion bin, ich nehme dann irgendwie ein bisschen Übertragung mit. Ich weiß nicht, darf man übertragen bei euch irgendwie so raus oder muss man das anmelden? Sind da Lizenzen dran?
1: Sind Lizenzen dran, aber irgendwas wollen wir schon hinkriegen.
0: Irgendwas sich
1: irgendwo in der Ecke.
0: In der Ecke mit Handy übertragen.
1: Ne? Und vielleicht interviewst du offiziell ja Zuschauer und dann läuft im Hintergrund das Spiel.
0: Genau.
1: Dann ist es schon wieder ein anderer Schwerpunkt, dann geht es schon wieder.
0: Irgendwie sowas werden wir hinkriegen. Ja, vielen Dank, dass ihr hier wart bei mir in der Sendung Wie jetzt mit Stadt mit Leaches. Ja, letzte Worte von euch.
2: Ganz herzlichen Dank für die Einladung. Ich freue mich als Düsseldorfer hier reden zu dürfen, als Teil der DEG und auch als Privatperson natürlich. Und wünsche euch auch als Radiosender weiterhin alles Gute und uns natürlich eine gute Saison.
1: Und ich spreche eine Einladung aus als Dankeschön. Wenn wir ins Finale kommen, darfst du, Stefan, als wackerer Radioidealist bei einem Spiel im Finale auf der Eismaschine mitfahren. In den Drittelpausen.
0: Oh. Ja, Frieda, also ich werde der DEG so fest in die Daumen drücken. Einmal auf der Eismaschine mitfahren. Okay, ich danke euch, dass ihr hier wart. Ja, eine Ankündigung noch. Meine nächste Sendung wird erst im Oktober sein, weil ich bin jetzt, was soll ich sagen? Es war meine letzte Sendung als Stefan Drüppel hier. Und wenn alles gut geht und alles passt und das Wetter schön ist, werde ich fröhlich als grölich dann im Oktober wiederkommen zu meiner nächsten Sendung. Die ist dann zusammen mit Meffi hier. Wir werden so ein bisschen in den Karneval einsteigen. Er produziert ja Lieder, ihr kennt ihn alle, von den Fetzern. Und da werden wir ein wenig auch über die Pens in der Bütt sprechen, weil auch diese hat er dieses Jahr supportet und Lieder dafür geschrieben, für die Jecki. Und das Lied zwischen Altstadt, Rhein und Kö werde ich dann auch als mein Abschlusslied heute spielen, als Ankündigung für die Sendung, die wird sein, jetzt muss ich mal selber gucken hier auf den Plan, wenn man gut vorbereitet ist, dann hat man das alles griffbereit, aber sie wird sein am 19. Oktober. Ich bin nämlich danach 2 Wochen in den Flitterwochen auf den Seychellen und insofern kommt der Drüppel wieder fröhlich als grölich am 19. Oktober zu Mi Hetz, Min Stadt, Min Leaches zusammen mit dem Meffi. Und wenn ihr zwischendurch nochmal richtig feiern wollt, Oktoberfeste haben begonnen, die Narrenzunft, die feiert auch Oktoberfest am 2. Oktober im Townhouse auf der Bilkerstraße 36 in Düsseldorf. Eintritt 15 Euro, Wiesenkleidung ist erwünscht, also rein in die Lederhosen, rein ins Dirndl. 2. Oktober, die Narrenzunft feiert auf der Bilkerstraße Oktoberfest. Ja, das war's von mir für heute. Macht es gut, schlaft gut. Ich hoffe, wir hören uns in 4 Wochen wieder bei Radiostream.de und Radiostream.de Heimat. Bleibt uns gewogen, schaltet zu den anderen Sendungen ein. Der DEG wünscht mir alles Gute und auf jeden Fall das Finale für die Eismaschine. Ich danke euch, bis dahin und jetzt die Jecki von Pens in der Bütt zwischen Altstadt, Rhein und Kö. Macht es gut, schlaft gut.

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